0: Jetzt hab ich. Jetzt.
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2: Erstmal was trinken, eine kleine Pause, eine Trinkpause, ne? Alles okay, Amore? Alles okay? Trinken.
0: Schießen hin und her. Oh. da runter. Was möchtest du? Die Karte, so eine Schreibe, die Mama eine dabei hat. Zack, Mama. Da kannst du jetzt mal in der Sonne genießen. Wie die Karte ist das?
1: Ich mache es hier.

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